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2: Grönland. Neues Sicherheitsabkommen wird unterzeichnet und ÖFB-Team startet mit Umbruch in Nations League.
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2: Im Studio Alina Wörgerzer. Dänemark, die USA und Grönland unterzeichnen heute in New York ein neues Sicherheitsabkommen. Laut Kopenhagen werden dabei die Souveränität Dänemarks und das Selbstbestimmungsrecht Grönlands anerkannt. US-Präsident Trump spricht dagegen von einer dauerhaften Kontrolle der USA über die Sicherheit der Insel. Medien berichten außerdem über geplante neue US-Militärstützpunkte in Grönland. Der Signa-Gründer Rene Benko muss heute erneut vor Gericht in Innsbruck. Der oberste Gerichtshof hat einen Teilfreispruch wegen betrügerischer Krita aufgehoben. Es geht um eine Mietvorauszahlung von rund 360.000 Euro für eine Villa auf der Hungerburg. Benko sitzt seit Jänner in U-Haft und weist alle Vorwürfe zurück. Im Fall einer Verurteilung drohen 1 bis 10 Jahre Haft. Und Österreichs Fußballnationalteam ist seit gestern erstmals seit der WM wieder vereint. Dabei startet das Team mit einem großen Umbruch in die Nations League. Beim Lehrgang in Windischgarsten fehlen mit David Alaba, Marco Arnautovic, Marcel Sabitzer, Konrad Leimer und Christoph Baumgartner gleich mehrere langjährige Leistungsträger. Dafür stehen 5 Debütanten im Kader. Am Donnerstag trifft das ÖFB-Team in Linz auf Israel, am Sonntag in Wien dann auf den Kosovo.
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4: 6 Grad hat es aktuell in Kufstein, 11 messen wir in Traun und 13 Grad in Podersdorf. Maximal gibt es heute 19 Grad, dazu einen Sonne-Wolken-Mix. Im Süden und Westen können wir sogar die 20 Grad knacken, da dominiert nämlich heute die Sonne.
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4: Schönen guten Morgen, liebe Autofahrer. Aktuell schaut es gut aus auf Österreichs Straßen. Ihr kommt gut rein in diesen Dienstag.
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4: Ja, und natürlich mit ganz viel von Österreichs bester Musik. So starten wir gut rein in diesen Dienstag, 22. September. Bruno Mars ist auch schon aufgestanden. Anna-Sophie tut gerade noch Zähne putzen. Dann ist die Stadt klar. Jetzt gibt's nämlich erstmal Ellie Goulding mit Burn. Die meisten Hits ganz ausgespielt gibt's hier auf Antenne Österreich für den perfekten Start in diesen Dienstagmorgen. Guten Morgen, Gloria.

0: 13 nach 6, kurzes Update.
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0: In Tirol ist ein Unfall passiert und zwar auf der A12. Zwischen Mötz und Ötztal ist er jetzt in beiden Fahrtrichtungen gesperrt. Da ist nämlich ein Frontalzusammenstoß im Baustellenbereich passiert. Am besten ihr weicht über die B171 aus. Und auch in Oberösterreich haben wir eine Sperre auf der A9 Richtung Graz zwischen Inzersdorf und Klaus. Da ist der Otzdorf-Tunnel gesperrt. Da steht nämlich ein defekter LKW. Am besten könnt ihr hier über die B138 ausweichen. Gute Fahrt. Rein geht's. In diesen Dienstagmorgen mit Alice. Moin Lolita. Die meisten Hits ganz ausgespielt jetzt hier auf Antenne Österreich. Schönen guten Morgen. Wir haben es 13 nach 6 an diesem Dienstag, 22. September.

0: Monaten sind wir schon fast beim letzten Türchen angekommen. Den Österreicher am 22. September. Und ja, es ist quasi schon alles super weihnachtlich. Es gibt nämlich jetzt schon die ersten Adventkalender. So, was sagen wir da dazu? Jetzt schon Adventkalender kaufen?
1: Jetzt ist schon Weihnachten am Start. Okay, nein, würde ich nie im Leben kaufen. Never ever.
2: Ja, eigentlich eine super Sache. Weihnachten kann eigentlich nicht früh genug beginnen.
0: Ja, bitte, so ist das. Und vor allem ein Master-Tipp, wenn man einen wirklich coolen Adventkalender will, dann muss man jetzt schon zugreifen, bevor dann alles wieder ausverkauft ist. Aber keine Sorge, also Adventkalender gibt schon Lebkuchen aus. Auch bei der Musik bleiben wir aber noch bei der normalen. Jetzt volle Mut.

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1: Im Studio Alina Wörgerzer. Dänemark, die USA und Grönland unterzeichnen heute in New York ein neues Sicherheitsabkommen. Laut Kopenhagen werden dabei die Souveränität Dänemarks und das Selbstbestimmungsrecht Grönlands anerkannt. US-Präsident Trump spricht dagegen von einer dauerhaften Kontrolle der USA über die Sicherheit der Insel. Medien berichten außerdem über geplante neue US-Militärstützpunkte in Grönland. Der Signa-Gründer Rene Benko muss heute erneut vor Gericht in Innsbruck. Der oberste Gerichtshof hat einen Teilfreispruch wegen betrügerischer Krieder aufgehoben. Es geht um eine Mietvorauszahlung von rund 360.000 Euro für eine Villa auf der Hungerburg. Benko sitzt seit Jänner in U-Haft und weist alle Vorwürfe zurück. Im Fall einer Verurteilung drohen 1 bis 10 Jahre Haft. Und Österreichs Fußballnationalteam ist seit gestern erstmals seit der WM wieder vereint. Dabei startet das Team mit einem großen Umbruch in die Nations League. Beim Lehrgang in Windischgarsten fehlen mit David Alaba, Marco Arnautovic, Marcel Sabitzer, Konrad Leimer und Christoph Baumgartner gleich mehrere langjährige Leistungsträger. Dafür stehen 5 Debütanten im Kader. Am Donnerstag trifft das ÖFB-Team in Linz auf Israel, am Sonntag in Wien dann auf den Kosovo.
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2: Da haben wir heute einen Mix aus Sonne und Wolken. Jetzt am Vormittag sind dann vor allem die Wolken noch etwas dichter. Hier und da gibt es auch noch ein paar einzelne Regentropfen. Die werden aber im Laufe des Tages immer weniger. Richtig viel Sonne gibt es heute im Westen und Süden Österreichs. Da können wir auch die 20 Grad knacken.
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2: Kurz nach 6:30, schönen guten Morgen. Uns beschäftigt ein Unfall in Tirol und zwar auf der A12. Zwischen Mötz und Ötztal ist er in beiden Fahrtrichtungen gesperrt. Da ist nämlich ein Unfall passiert und da wird jetzt aktuell noch gearbeitet. Ausweichen geht über die B171. In Oberösterreich haben wir auch eine Sperre auf der A9 Richtung Graz zwischen Inzersdorf und Klaus. Da ist wegen eines defekten LKWs der Ottdorf-Tunnel gesperrt. Am besten weicht ihr über die B138 aus. Und kurzen Zeitverlust im Frühverkehr in Wien auf der A23 in Fahrtrichtung Inzersdorf zwischen dem Knoten Hirstetten und dem Knoten Prater. Da dauert 10 Minuten länger. Gute Fahrt.
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2: Und gleich mit Seiler und Speer, mit Klangkarussell. Also richtig viel Österreich ist da mit dabei. Aber jetzt erstmal alle Farben mit Baby.

0: Es ist jetzt schon so ein bisschen eine komische Zeit. Manche stehen da draußen herum mit kurzer Hose, kurzem T-Shirt. Andere haben schon die Winterjacke an. Ja, diese Herbstbekleidung ist immer sehr unterschiedlich. Wir haben sich mal in Linz ein bisschen umgehört. Da war der Roland. Was bist du? Team Winterjacke oder Team doch noch Sommerkleidung?
1: Sicher Team kurze Hose. Mir ist einfach nicht zu kalt. Ganz selten.
0: Ja, sehr gut. Wie schaut es bei der Lara aus?
2: Definitiv Winterjacke. Es ist so kalt.
0: Ja, aktuell in Linz ja 11 Grad, also warm ist es wirklich nicht. Aber wir können uns ja ein bisschen warm tanzen. Ja, jetzt in aller Früh um 6.43 Uhr mit Michael Jackson. Geht das doch immer, oder? They don't care about us. Die meisten Hits ganz ausgespielt. Jetzt hier auf Antenne Österreich an diesem Dienstagmorgen. Schönen guten Morgen.

0: Es ist jetzt Zeit für den ersten. Gleich kommt er. Oh ja, da läuft er schon runter. Der erste Kaffee, 10 Minuten vor 7. Wir starten rein in diesen Dienstag. Wie mögt ihr ihn?
1: Für mich mit viel Zucker und viel Milch. Egal wo, Hauptsache in der Früh, mittags und abends einmal.
0: Und am besten mit Österreichs beste Musik. Ist hier ganz klar. Jetzt mit Alex Warren und Fever Dream. Prost!

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2: Grönland. Neues Sicherheitsabkommen wird unterzeichnet und Kultur-Euro Thema im Wiener Landtag.
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2: Im Studio Alina Wörgerter. Dänemark, die USA und Grönland unterzeichnen heute in New York ein neues Sicherheitsabkommen. Laut Kopenhagen werden dabei die Souveränität Dänemarks und das Selbstbestimmungsrecht Grönlands anerkannt. US-Präsident Trump spricht dagegen von einer dauerhaften Kontrolle der USA über die Sicherheit der Insel. Medien berichten außerdem über geplante neue US-Militärstützpunkte in Grönland. Ein tödlicher Unfall überschattet das Münchner Oktoberfest. Ein Mitarbeiter ist nach einem Vorfall an einem Freefall-Turm gestorben. Einsatzkräfte haben den Mann noch auf dem Festgelände reanimiert. Er ist jedoch im Krankenhaus seinen Verletzungen erlegen. Nach ersten Erkenntnissen hielt er sich offenbar in einem gesperrten Bereich auf. Die Polizei ermittelt zur genauen Ursache. Und im Wiener Landtag wird heute über die abgesagte Kultursteuer debattiert. Die ÖVP kritisiert die ursprünglich geplante Abgabe auf Kulturtickets als zusätzliche Belastung. Bürgermeister Ludwig hat den sogenannten Kultur-Euro ja bereits gestoppt. Weitere Themen der Sitzung sind die Lage von Kindern und Jugendlichen mit schweren Erkrankungen sowie Fragen zur Mindestsicherung und Jugendkriminalität.
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4: Ja, das ist heute wieder etwas durchwachsen. Viele Wolken sind mit dabei, hier und da auch ein paar Regentropfen. Aber der Regen wird weniger und im Laufe des Tages kommt dann immer mehr die Sonne raus. Im Westen und Süden Österreichs heißt heute generell purer Sonnenschein. Da bekommen wir auch bis zu 20 Grad.
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4: Kurz nach 7, uns beschäftigt immer noch der Unfall in Tirol auf der A12. Zwischen Mötz und Ötztal ist er weiterhin gesperrt nach Arbeiten nach einem Unfall. Auf der Ausweichstrecke der B171, da geht es jetzt nur mehr langsam voran, rechnet hier in Fahrtrichtung Innsbruck mindestens 20 Minuten mehr ein. Und in Wien dauert es aktuell länger auf der Tangente, eine Viertelstunde plus in Fahrtrichtung Graz zwischen dem Knoten Hirstetten und dem Handelsquai. Gute und vor allem sichere Fahrt.
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4: Ja, großer Tag heute für Österreichs junge Fachkräfte. Müsst ihr euch vorstellen, 48 junge, richtig gute Hackler sind da bei den Worldskills mit dabei in Shanghai und die starten heute. Unter anderem ist auch eine Floristin mit dabei, mit der reden wir dann gleich. Jetzt aber Möwe mit Amy Paris, Down by the River.

0: nach 7. Schönen guten Morgen.
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0: Das ist schon wirklich richtig cool, wenn man so viele mega gute, motivierte junge Fachkräfte hat, so wie bei uns in Österreich. So, und 48 dieser sind jetzt in Shanghai. Da geht es heute nämlich los mit den World Skills. Da messen sich wirklich die Besten von den Besten. Dabei sind Fliesenleger, Kälte- und Klimatechniker, Grafikdesigner und auch Floristen, sowie die Julia Gschwandner aus Salzburg.
1: Ist natürlich unbeschreiblich. Also ich kann das noch gar nicht, oder ich kann das gar nicht in Worte fassen, was das für Gefühl ist. Gerade auch, dass man da Österreich erst in erster Linie vertritt und halt auch einfach die Floristen, das ist eine ganz große Ehre für mich und ich werde mein Allerbestes geben.
0: Ja, bin ich mir sicher. Wir drücken auf alle Fälle die Daumen und dann werden wir wahrscheinlich mit 48 Medaillen nach Hause kommen.
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Bis dahin, die meisten Hits ganz ausgespielt. Jetzt mit Sting, Englishman in New York. Ganz gemütlich starten wir rein in diesen Dienstag. Schönen guten Morgen.

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10: Im Studio Alina Wagertör. Dänemark, die USA und Grönland unterzeichnen heute in New York ein neues Sicherheitsabkommen. Laut Kopenhagen werden dabei die Souveränität Dänemarks und das Selbstbestimmungsrecht Grönlands anerkannt. US-Präsident Trump spricht dagegen von einer dauerhaften Kontrolle der USA über die Sicherheit der Insel. Medien berichten außerdem über geplante neue US-Militärstützpunkte in Grönland. Ein tödlicher Unfall überschattet das Münchner Oktoberfest. Ein Mitarbeiter ist nach einem Vorfall an einem Freefall-Turm gestorben.

0: Einsatzkräfte haben den Mann noch auf dem Festgelände reanimiert. Er ist jedoch im Krankenhaus seinen Verletzungen erlegen. Nach ersten Erkenntnissen hielt er sich offenbar in einem gesperrten Bereich auf. Die Polizei ermittelt zur genauen Ursache. Und im Wiener Landtag wird heute über die abgesagte Kultursteuer debattiert. Die ÖVP kritisiert die ursprünglich geplante Abgabe auf Kulturtickets als zusätzliche Belastung. Bürgermeister Ludwig hat den sogenannten Kultureuro ja bereits gestoppt. Weitere Themen der Sitzung sind die Lage von Kindern und Jugendlichen mit schweren Erkrankungen sowie Fragen zur Mindestsicherung und Jugendkriminalität.
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2: Ja, das ist heute wieder eher wechselhaft. Jetzt sind aktuell noch viele dichte Wolken mit dabei, hier und da auch noch einzelne Regenschauer. Aber das Ganze wird besser im Laufe des Tages, da bekommen wir heute noch etwas Sonne. Vor allem im Süden und Westen Österreichs gibt es heute richtig viel Sonne. Von den Temperaturen her eher frisch, meist um maximal 19 Grad. Im Süden, da kann es eine Spur wärmer werden.
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2: Kurz nach 7:30, schönen guten Morgen. Es ist weiterhin gesperrt in Tirol auf der A12 und zwar zwischen Mötz und Ötztal nach einem schweren Unfall heute Morgen im Baustellenbereich. Auf der Ausweichstrecke der B171 dauert es aber länger, der Stau, das rechnet hier in Fahrtrichtung Innsbruck gut 20 Minuten mehr ein. Und wir haben etwas im Frühverkehr in Wien auf der A23 Stop and Go Richtung Inzersdorf zwischen dem Knoten Hirstetten und dem Knoten Prater, rechnet hier 10 Minuten mehr ein. Gute Fahrt!
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2: Und jetzt haben wir einen richtigen Klassiker gleich mit dabei, Elton John. Tate McRae ist auch schon am Start. Aber jetzt gibt's erstmal die neue von Nico Santos, Why Don't You Stay? 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

0: der Bloodhound Gang, der Bad Touch. Das ist Österreichs beste Musik an diesem Dienstag. Es ist der 22. September und ja, es weihnachtet bei uns in Österreich. Ich meine ganz ehrlich, also es ist schon irgendwie schön, muss man ein bisschen sagen. Es gibt schon überall die ganzen Adventkalender. Was sagt ihr? Jetzt schon kaufen oder eher noch nicht?
1: Jetzt ist schon Weihnachten am Start. Okay, nein, würde ich nie im Leben kaufen. Never ever.
2: Ja, eigentlich eine super Sache. Weihnachten kann man eigentlich nicht früh genug beginnen.
0: So, und der Profi-Tipp nämlich, wenn man einen wirklich richtig coolen Adventkalender will, soll man ihn idealerweise gleich kaufen, bevor er dann wirklich ausverkauft ist. Mit der Weihnachtsmusik warten wir aber noch ein bisschen. Dafür gibt es Elton John, Made in England. Die meisten jetzt ganz ausgespielt hier auf Antenne Österreich. Schönen guten Morgen, es ist 7.42 Uhr, Gloria Grünberger da.

0: 6:06.
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8: UNO startet Generaldebatte in New York und Bergisel bekommt neue Flutlichtanlage.
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8: Im Studio Alina Wagatter. Staats- und Regierungsspitzen aus den 193 UNO-Mitgliedsländern kommen heute zur einwöchigen Generaldebatte der Vereinten Nationen zusammen. Neben aktuellen weltpolitischen Themen

0: Rennen wird wohl auch die Nachfolge von Generalsekretär Antonio Guterres Thema sein. 8 Kandidatinnen und Kandidaten sind im Rennen, darunter 4 Frauen aus Lateinamerika. Guterres Amtszeit endet mit Jahresende. Beobachter sehen in der Wahl eine Richtungsentscheidung für die Zukunft der UNO. Technische Probleme haben gestern den Flugverkehr im Nordosten der USA lahmgelegt. Ursache war laut US-Luftfahrtbehörde ein durchtrenntes Glasfaserkabel. Wegen der Ausfälle konnte auch Kanadas Premier Carney nicht zur UNO-Generaldebatte anreisen. Ein Treffen mit Bundeskanzler Christian Stocker wurde abgesagt. Die Flughäfen sind inzwischen wieder in Betrieb, Verspätungen dauern aber an. Und am Berg Isel in Innsbruck wird heute die neue Flutlichtanlage installiert. 7 bis zu 31 Meter hohe Masten werden angeliefert. Die Anlage mit 120 Scheinwerfern soll Anfang Jänner bei der Vierschanzentournee erstmals im Einsatz sein. Kostenpunkt rund 4,2 Millionen Euro.
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2: Ja, das ist heute wieder etwas durchwachsen. Sonne, Wolken, hier und da noch ein paar Regentropfen, die werden aber immer weniger und es kommt im Laufe des Tages immer mehr die Sonne raus. Von den Temperaturen her maximal 19 Grad.
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2: Kurz nach 8, wir starten in Tirol, da ist weiterhin gesperrt die A12 zwischen Mötz und Ötztal nach einem Unfall. Auf der Ausweichstrecke dauert es bis zu 20 Minuten länger auf der B171 in Fahrtrichtung Innsbruck. Es ist einiges los im Frühverkehr, in Salzburg dauert es 10 Minuten länger am Weg in die Stadt Salzburg auf der B1 von Hendorf nach Eugendorf. In Linz haben wir ein Plus von 10 Minuten auf der A1 Richtung Wien, von Traun nach Linz, auch auf der B3 der Donaustraße über die Steirecker Brücke Richtung Linz dauert es 10 Minuten länger und auf der B1 von Pichling bis zum Mona-Lisa-Tunnel dauert es auch 10 Minuten länger. Und in Wien haben wir ein Plus von 20 Minuten auf der Tangente Richtung Graz zwischen dem Knoten Hirstetten und dem Handelsquai. Gute und vor allem sichere Fahrt.
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2: Um 7:53, wir starten rein in diesen Dienstagvormittag, ja, mit Katy Perry. Da denkt man doch mal kurz zurück an Last Friday Night.

0: Hotel Österreich hier am Dienstag. Es ist schon wirklich eine mega geniale Zeit gerade bei uns in Österreich, muss man echt sagen. So im Herbst ständig irgendein Kirtag, das ist schon richtig cool. Am Donnerstag geht es dann los mit der Wiener Kaiserwiesen und morgen startet schon der Ruperti-Kirtag in Salzburg. Da wird in der Innenstadt natürlich aktuell noch alles aufgebaut. Unter anderem auch bei der Geisterbahn beim Kevin.
1: Es ist im Endeffekt wie ein Baustellengerüst, die ganze Zeit ein Gerüst aufbauen und dann die ganzen Wände aufhängen und die Figuren und alles Mögliche.
0: Ja, bitte. Also ab morgen geht es dann los und dann wird gefeiert. Bis inklusive Sonntag.
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0: Bieber mit Undressed hier auf Antenne Österreich. Der 29. Mai steht hoffentlich eh schon dick und fett bei euch im Kalender. Da kommt er nämlich zu uns nach Österreich mit seiner You Are The Reason Tour in die Wiener Stadthalle. Bis dahin feiern wir ihn natürlich immer hier bei uns auf Antenne Österreich, ganz klar.
1: Genauso gehört sich das.
0: Genauso wie wir jetzt Clean Bandits mit Jess Glynn feiern werden. Mit Rada B. Schönen Vormittag, Österreich.

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8: Im Studio Alina Wagata. Staats- und Regierungsspitzen aus den 193 UNO-Mitgliedsländern kommen heute zur einwöchigen Generaldebatte der Vereinten Nationen zusammen. Neben aktuellen weltpolitischen Themen wird wohl auch die Nachfolge von Generalsekretär Antonio Guterres Thema sein. 8 Kandidatinnen und Kandidaten sind im Rennen, darunter 4 Frauen aus Lateinamerika. Guterres Amtszeit endet mit Jahresende. Beobachter sehen in der Wahl eine Richtungsentscheidung für die Zukunft der UNO. Technische Probleme haben gestern den Flugverkehr im Nordosten der USA lahmgelegt. Ursache war laut US-Luftfahrtbehörde ein durchtrenntes Glasfaserkabel. Wegen der Ausfälle konnte auch Kanadas Premier Carney nicht zur UNO-Generaldebatte anreisen. Ein Treffen mit Bundeskanzler Christian Stocker wurde abgesagt. Die Flughäfen sind inzwischen wieder in Betrieb, Verspätungen dauern aber an. Und am Berg Isel in Innsbruck wird heute die neue Flutlichtanlage installiert. 7 bis zu 31 Meter hohe Masten werden angeliefert. Die Anlage mit 120 Scheinwerfern soll Anfang Jänner bei der Vierschanzentournee erstmals im Einsatz sein. Kostenpunkt rund 4,2 Millionen Euro.
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9: Aktuell sind noch dichte Wolken mit dabei.

0: Hier und da gibt es auch ein paar Regentropfen, aber es wird besser im Laufe des Tages. Die Sonne kommt dann immer mehr raus. Vor allem im Süden und Westen Österreichs ist richtig viel Sonne mit dabei. Da knacken wir auch die 20 Grad heute.
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0: Mit guten Nachrichten für Tirol. Die Sperre auf der A12 zwischen Mötz und Ötztal ist jetzt aufgehoben, aber es dauert auf der B171 noch länger. Das ist ja die Ausweichstrecke gewesen und wegen der Bauarbeiten dort wird der Verkehr wechselweise angehalten. Es dauert in beiden Richtungen bis zu einer Stunde länger. In Wien ist jetzt ein Unfall passiert auf der A22 Richtung der Tangente zwischen Strebersdorf und der Nordbrücke. Da sind die beiden linken Fahrspuren gesperrt, rechnet eine halbe Stunde mehr an. 20 Minuten plus dauert es auch auf der Tangente Richtung Graz zwischen dem Knoten Hirschetten und dem Handelsgehen. In Oberösterreich ist auch ein Unfall passiert auf der B134 zwischen Wallern und Steinholz. Da wird jetzt der Verkehr wechselweise angehalten, rechnet hier mehr Zeit ein. Und im Frühverkehr dauert es auch in Oberösterreich noch länger auf der A1 Richtung Wien zwischen Traun und dem Knoten Linz dauert es 10 Minuten länger. Auf der B1 vor dem Mona-Lisa-Tunnel haben wir auch ein Plus von 10 Minuten und auf der B3 bei der Stereckerbrücke auch in Fahrtrichtung Linz dauert es auch 10 Minuten länger. Gute Fahrt!
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0: Sonntag heißt ab heute ordentlich die Daumen drücken für 48 junge Fachkräfte aus Österreich. Die vertreten unser Land nämlich bei den World Skills in Shanghai. Also das ist richtig cool. Wir sprechen gleich mit einer Floristin. Davor aber noch Österreichs beste Musik. Jetzt mit Loy Red Eyes. So starten wir rein in diesen Dienstagvormittag. Wir haben es 3 Minuten nach 9. Schönen guten Morgen. Ich bin Gloria Grünberger.

0: Läuft so. Lieblingsfach, ehemaligen Skispringer Gregor Schlierenzauer.
1: Lieblingsfächer ist natürlich Turnen, ganz klar.
0: Wie schaut's aus mit den Sprachen vielleicht? Jetzt können wir ein bisschen Englisch und Französisch gleichzeitig lernen. Und zwar mit Joe Cocker. N'oublie jamais. Das ist Österreichs beste Musik. Die meisten jetzt ganz ausgespielt. Gibt's hier bei uns auf Antenne Österreich an diesem

0: in Österreich hier am Dienstag. Und jetzt muss man schon mal sagen, es ist richtig cool. 48 junge Fachkräfte aus Österreich sind gerade in Shanghai bei den World Skills. Die vertreten da Österreich. Dabei sind Fliesenleger, Kälte, Klimatechniker, Grafikdesigner und auch Floristen. Zum Beispiel die Julia Gschwandner, die Floristin aus Salzburg.
1: Ist natürlich unbeschreiblich. Also ich kann das noch gar nicht, oder ich kann das gar nicht in Worte fassen, was das für ein Gefühl ist. Gerade dass man da Österreich erst in erster Linie vertritt und halt auch einfach die Floristen. Das ist eine ganz große Ehre für mich und ich werde mein Allerbestes geben.
0: Ja, das ist bestimmt so. Wir drücken auf alle Fälle die Daumen und ich bin mir sicher, dass von den 48 jeder eine Medaille mit nach Hause nimmt.

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10: UNO-Generaldebatte heute in New York und ÖFB-Team startet mit Umbruch in Nations League.
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10: Im Studio Alina Wörgerzer. Staats- und Regierungsspitzen aus den 193 UNO-Mitgliedsländern kommen heute zur einwöchigen Generaldebatte der Vereinten Nationen zusammen. Neben aktuellen weltpolitischen Themen wird wohl auch die Nachfolge von Generalsekretär Antonio Guterres Thema sein. 8 Kandidatinnen und Kandidaten sind im Rennen, darunter 4 Frauen aus Lateinamerika. Guterres Amtszeit endet ja mit Jahresende. Der Signa-Gründer Rene Benko muss heute erneut vor Gericht in Innsbruck. Der oberste Gerichtshof hat einen Teilfreispruch wegen betrügerischer Kredite aufgehoben. Es geht um eine Mietvorauszahlung von rund 360.000 Euro für eine Villa auf der Hungerburg. Benko sitzt seit Jänner in U-Haft und weist alle Vorwürfe zurück. Im Fall einer Verurteilung drohen 1 bis 10 Jahre Haft. Und Österreichs Fußballnationalteam ist seit gestern erstmals seit der WM wieder vereint. Dabei startet das Team mit einem großen Umbruch in die Nations League.

0: Beim Lehrgang in Windischgarsten fielen mit David Alaba, Marco Arnautovic, Marcel Sabitzer, Konrad Leimer und Christoph Baumgartner gleich mehrere langjährige Leistungsträger. Dafür stehen 5 Debütanten im Kader. Am Donnerstag trifft das ÖFB-Team in Linz auf Israel, am Sonntag in Wien dann auf den Kosovo.
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2: Mit einem Sonne-Wolken-Mix geht's heute durch diesen Tag. Die Wolken werden aber immer weniger und die Sonne wird immer mehr. Temperaturmäßig ist es heute aber frisch, mit vor allem einem recht lebhaften Wind. Maximal 19 Grad. Nur im Süden Österreichs, da können wir auch die 20 knacken.
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2: Es gibt gute Nachrichten, und zwar für die A22. Die Unfallstelle Richtung Tangente zwischen Strebersdorf und der Nordbrücke ist jetzt geräumt. Es dauert hier aber noch 20 Minuten länger. In Wien außerdem plus 15 Minuten auf der A23 Richtung Hirstetten zwischen der Hansumkurve und dem Knoten Kaisermühlen und Richtung Inzersdorf zwischen dem Knoten Hirstetten und dem Knoten Prater dauert es eine Viertelstunde länger. In Oberösterreich beschäftigt uns noch der Unfall auf der B134 zwischen Wallern und Steinholz. Da wird der Verkehr wechselseitig angehalten, rechnet hier 20 Minuten mehr ein. Und auf der A1 Richtung Wien zwischen Traun und dem Knoten Linz dauert es 10 Minuten länger. Und in Tirol haben wir ein Plus von 20 Minuten auf der B171 zwischen Robben und Mötz. Da wird nämlich der Verkehr wegen einer Baustelle auch wechselseitig angehalten. Gute Fahrt!
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2: Rein geht's in diesen Dienstagvormittag. Natürlich mit allen wichtigen Infos aus ganz Österreich. Gibt's dann gleich im Antenne Österreich Bundesland Briefing. Davor aber noch ganz viel von Österreichs bester Musik. Jetzt mit Bruno Mars.

0: Österreichs beste Musik geht durch diesen Dienstagvormittag und natürlich auch mit allen wichtigen Infos aus ganz Österreich.
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0: Es berichtet Alina Wörkerter.
3: Tödlich verunglückt ist gestern Abend ein 59-jähriger Landwirt in Lochen am See in Oberösterreich. Bei Arbeiten am Feld dürfte er in einen Ladewagen eingeklemmt worden sein. Dabei hat er sich schwere Verletzungen zugezogen. Er ist noch an der Unfallstelle gestorben. In Frastanz in Vorarlberg beginnt heute die öffentliche Verhandlung rund um das umstrittene Reststoffkraftwerk. Der Projektwerber geht davon aus, dass die Umweltverträglichkeitsprüfung positiv ausfällt. Gegner sprechen jedoch von einer Müllverbrennungsanlage und haben gestern Abend bereits protestiert. Und in der Verkehrsverbund Ostregion in Niederösterreich, Burgenland und Wien wird heute aus einem Einzelfahrschein eine Tageskarte. Das geht mit der Aktion Autofreier Tag einher. Im Raum St. Valentin sind sogar einige Buslinien kostenlos.
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10: Richtig viel Sonne gibt es aktuell von Vorarlberg bis nach Kärnten. Ansonsten mischen sich dann doch wieder viele dichte Wolken mit dazu. Die werden aber im Laufe des Tages auch etwas weniger. Mit dem recht lebhaften Wind kann es heute eher ein bisschen frisch sein. Maximal sind aber 21 Grad möglich.
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10: Kurz nach 9:30. Es ist ein Unfall passiert auf der A2 in Fahrtrichtung Wien bei Wöllersdorf. Da ist jetzt aktuell die Abfahrt gesperrt. Ansonsten läuft es mittlerweile ganz gut auf Österreichs Straßen. Ich wünsche euch eine gute Fahrt.
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10: Natürlich mit ganz viel von Österreichs bester Musik. Da haben wir jetzt etwas bisschen Älteres mit dabei. Shania Twain. Männer, Feel Like a Woman. Etwas Jüngeres gibt's auch, Thorsten Meiner Song. Mit SOS. Und jetzt etwas ganz Frisches. Martin Garrix und Ed Sheeran. Gemeinsam haben sie diesen Song dieses Jahr rausgebracht. Repeat It.

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0: Antenne Österreich hier am Dienstagvormittag. Aktuell ist das ja so ein bisschen eine komische Zeit da bei uns in Österreich, dieser Herbst. Es ist irgendwie schon ein bisschen frisch, aber dann gibt es diese Menschen, die dann noch mit kurzer Hose, kurzem T-Shirt umeinander laufen. Und dann gibt es auch die mit Winterjacke. Wir haben uns in Linz umgehört, aktuell 12 Grad. So, wie schaut's aus beim Roland? Team Winterjacke oder doch noch Team Sommerkleidung?
1: Sicher Team kurze Hose. Mir ist einfach nicht gut.
0: Ja, bitte.
1: Ganz selten.
0: Wie schaut's aus bei der Lara?
2: Definitiv Winterjacke. Es ist so kalt.
0: Ja gut, aber eins können wir ja immer machen. Uns warm tanzen zum Beispiel. Schadet nicht, auch nicht in der Arbeit. Jetzt mit Seiler und Speer. Heimkommst, das ist Österreichs beste Musik. Hier auf Antenne Österreich. Schönen Vormittag.

0: Landkreis Flughäfen, Verspätungen dauern an und Bergisel bekommt neue Flutlichtanlage.
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0: Im Studio Alina Wagerter. Technische Probleme haben gestern den Flugverkehr im Nordosten der USA lahmgelegt. Ursache war laut US-Luftfahrtbehörde ein durchtrenntes Glasfaserkabel. Wegen der Ausfälle konnte auch Kanadas Premier Carney nicht zur UNO-Generaldebatte anreisen. Ein Treffen mit Bundeskanzler Christian Stocker wurde abgesagt. Die Flughäfen sind inzwischen wieder in Betrieb, Verspätungen dauern aber an. Ein tödlicher Unfall überschattet das Münchner Oktoberfest. Ein Mitarbeiter ist nach einem Vorfall an einem Freefall-Turm gestorben. Einsatzkräfte haben den Mann noch auf dem Festgelände reanimiert. Er ist jedoch im Krankenhaus seinen Verletzungen erlegen. Nach ersten Erkenntnissen hielt er sich offenbar in einem gesperrten Bereich auf. Die Polizei ermittelt zur genauen Ursache. Und am Bergisel in Innsbruck wird heute die neue Flutlichtanlage installiert. 7 bis zu 31 Meter hohe Masten werden angeliefert. Die Anlage mit 120 Scheinwerfern soll Anfang Jänner bei der Vierschanzentournee erstmals im Einsatz sein. Kostenpunkt rund 4,2 Millionen Euro.
2: Bis zu maximal 21.

0: 20 Grad sind heute möglich mit der Sonne. Es mischen sich aktuell aber doch immer wieder viele dichte Wolken mit dazu. Hier und da gibt es auch noch ein paar Regentropfen. Die werden aber im Laufe des Vormittags immer weniger und die Sonne zeigt sich dann immer mehr. Es ist heute aber doch auch recht windig.
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0: Schönen Vormittag, liebe Autofahrer. Ein defektes Fahrzeug beschäftigt uns aktuell in Wien auf der A4 Richtung Tangente zwischen Schwechat und der Simmeringer Heide. Rechnet hier 10 Minuten mehr ein. Und in Oberösterreich dauert es auch 10 Minuten länger auf der A1 Richtung Salzburg beim Mondsee im Baustellenbereich. Ich wünsche euch eine gute und vor allem sichere Fahrt.
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0: Ja, da haben wir an diesem Dienstagvormittag richtig viel Frauenpower mit dabei. Emily Sunday gibt's gleich, Kesha, Taylor Swift und wir starten rein. Es ist kurz nach 10, hier ist Ellie Goulding. All by myself, das ist Österreichs beste Musik.

0: Österreich hier am Dienstag. Es ist schon wirklich eine mega geniale Zeit gerade bei uns in Österreich, muss man echt sagen. So im Herbst ständig irgendein Kirtag, das ist schon richtig cool. Am Donnerstag geht es dann los mit der Wiener Kaiserwiesen und morgen startet schon der Ruperti-Kirtag in Salzburg. Da wird in der Innenstadt natürlich aktuell noch alles aufgebaut. Unter anderem auch bei der Geisterbahn beim Kevin.
1: Es ist im Endeffekt wie ein Baustellengerüst, die ganze Zeit ein Gerüst aufbauen und dann die ganzen Wände aufhängen und die Figuren und alles Mögliche.
0: Na bitte, also ab morgen geht es dann los und dann wird gefeiert. Bis inklusive Sonntag.
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7: Richtig viel Sonne gibt es aktuell, von Vorarlberg bis nach Kärnten. Ansonsten mischen sich dann doch wieder viele dichte Wolken mit dazu, die werden aber im Laufe des Tages auch etwas weniger. Mit dem recht lebhaften Wind kann es heute eher ein bisschen frisch sein, maximal sind aber 21 Grad möglich.
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7: Schönen Vormittag, liebe Autofahrer. Ein defektes Fahrzeug beschäftigt uns aktuell in Wien auf der A4 Richtung Tangente zwischen Schwechat und der Simmeringer Heide. Rechnet hier 10 Minuten mehr ein. Und in Oberösterreich dauert es auch 10 Minuten länger auf der A1 Richtung Salzburg beim Mondsee im Baustellenbereich. Ich wünsche euch eine gute und vor allem sichere Fahrt.
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7: Am 22. September, kurzer Überblick heute unter anderem Tag der Eistüte oder auch der autofreie Tag. Und heute ganz großer Tag für die Nashörner, es ist Weltnashorntag. Und da haben wir auch einige in Österreich, zum Beispiel Jange und Sundari im Tiergarten in Schönbrunn. In Salzburg, da lebt unter anderem das Breitmaulnashorn, zum Beispiel Zawadi, das Weibchen. Und im Zoo Schmieding gibt es sogar Österreichs ersten Nashorn-Nachwuchs, und zwar Nala. Also habt einen schönen Tag, liebe Nashörner bei uns in Österreich.
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0: Und in Österreich hier, es ist der Dienstag, der 22. September.
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0: Es berichtet aus der Antenne Österreich Nachrichtenredaktion Alina Wörgerter.
3: Mitten in der Nacht hat sich heute auf der Inntalautobahn auf Höhe Silz in Tirol im Baustellenbereich ein tödlicher Verkehrsunfall ereignet. Bei einer Frontalkollision mit einem LKW ist eine Person im PKW den schweren Verletzungen erlegen. Der Wiener Landtag kommt heute nach der Sommerpause zur ersten Sitzung zusammen. Dabei wird über die bereits abgesagte Kultursteuer debattiert. Auch die Lage von Kindern und Jugendlichen, die an der schweren Krankheit ME/CVS leiden, wird thematisiert. Und der Kärntner Eishockeyverein ECVSV sucht einen neuen Geschäftsführer. Gespräche mit möglichen Kandidaten laufen bereits. Währenddessen konnten bereits Partner gewonnen werden, die den Club finanziell unterstützen. Eine Teilnahme an der heurigen Saison wackelt aktuell noch.
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11: Chaos auf US-Flughäfen. Verspätungen dauern an. Und Bergisel bekommt neue Flutlichtanlage.
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11: Im Studio Alina Wagatzer. Technische Probleme haben gestern den Flugverkehr im Nordosten der USA lahmgelegt. Ursache war laut US-Luftfahrtbehörde ein durchtrenntes Glasfaserkabel. Wegen der Ausfälle konnte auch Kanadas Premier Carney nicht zur UNO-Generaldebatte anreisen. Ein Treffen mit Bundeskanzler Christian Stocker wurde abgesagt. Die Flughäfen sind inzwischen wieder in Betrieb, Verspätungen dauern aber an. Ein tödlicher Unfall überschattet das Münchner Oktoberfest. Ein Mitarbeiter ist nach einem Vorfall an einem Freefall-Turm gestorben. Einsatzkräfte haben den Mann noch auf dem Festgelände reanimiert. Er ist jedoch im Krankenhaus an Verletzungen erlegen. Nach ersten Erkenntnissen hielt er sich offenbar in einem gesperrten Bereich auf. Die Polizei ermittelt zur genauen Ursache. Und am Bergisel in Innsbruck wird heute die neue Flutlichtanlage installiert. 7 bis zu 31 Meter hohe Masten werden angeliefert. Die Anlage mit 120 Scheinwerfern soll Anfang Jänner bei der Vierschanzentournee erstmals im Einsatz sein. Kostenpunkt rund 4,2 Millionen Euro.
13: Richtig viel Sonne gibt es aktuell von Vorarlberg bis nach Kärnten. Ansonsten mischen sich dann doch wieder viele dichte Wolken mit dazu. Die werden aber im Laufe des Tages auch etwas weniger. Mit dem recht lebhaften Wind kann es heute eher ein bisschen frisch sein. Maximal sind aber 21 Grad möglich.
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13: Schönen Vormittag, liebe Autofahrer. Aktuell läuft es richtig gut auf Österreichs Straßen. Ihr kommt ohne Probleme voran. Gute Fahrt.
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13: Und natürlich mit unseren Lieblingsarbeitskollegen, die sind auch schon wieder zurück und wieder brav am Hackeln. Michael Schulte ist mit dabei, Ray Garvey und auch Passenger.

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1: Hey Martinez.

0: Österreichs beste Musik hier auf Antenne Österreich an diesem Dienstag. Es geht Richtung Mittag. Pause heißt jetzt bei der Beate in St. Pölten.
1: Ja, wir starten jetzt in die wohlverdiente Mittagspause. Ein riesen Dankeschön an unseren Chef, der heute der ganzen Belegschaft eine Leberkäse ausgespendiert hat. Das werden wir uns jetzt schmecken lassen und dann rocken wir den Dienstag zu Ende.
0: Genau so machen wir es. Und Österreichs beste Musik ist natürlich auch mit dabei.

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8: Bis zu maximal 21 Grad sind heute möglich mit der Sonne. Es mischen sich aktuell aber doch immer wieder viele dichte Wolken mit dazu. Hier und da gibt es auch noch ein paar Regentropfen. Die werden aber im Laufe des Vormittags immer weniger und die Sonne zeigt sich dann immer mehr. Es ist heute aber doch auch recht windig.
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8: Schönen Vormittag, liebe Autofahrer. Ein defektes Fahrzeug beschäftigt uns aktuell in Wien auf der A4 Richtung Tangente zwischen Schwechat und der Simmeringer Heide. Rechnet hier 10 Minuten mehr ein. Und in Oberösterreich dauert es auch 10 Minuten länger auf der A1 Richtung Salzburg beim Mondsee im Baustellenbereich. Ich wünsche euch eine gute und vor allem sichere Fahrt.
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8: Um kurz nach 11:30 jetzt holen wir uns vielleicht noch eine Tasse Kaffee, oder?
10: Für mich mit viel Zucker und viel Milch. Egal wo, Hauptsache in der Früh, mittags und abends einmal.
8: Na bitte, passt eh perfekt. Und die Musik, die gibt's natürlich hier mit dazu. Ganz was Gemütliches zum Kaffee trinken. 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

0: Niederösterreichs beste Musik geht durch diesen Dienstagvormittag und natürlich auch mit allen wichtigen Infos aus ganz Österreich.
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0: Es berichtet Alina Wörkerter.
3: Tödlich verunglückt ist gestern Abend ein 59-jähriger Landwirt in Lochen am See in Oberösterreich. Bei Arbeiten am Feld dürfte er in einen Ladewagen eingeklemmt worden sein. Dabei hat er sich schwere Verletzungen zugezogen. Er ist noch an der Unfallstelle gestorben. In Frastanz in Vorarlberg beginnt heute die öffentliche Verhandlung rund um das umstrittene Reststoffkraftwerk. Der Projektwerber geht davon aus, dass die Umweltverträglichkeitsprüfung positiv ausfällt. Gegner sprechen jedoch von einer Müllverbrennungsanlage und haben gestern Abend bereits protestiert. Und in der Verkehrsverbund Ostregion in Niederösterreich, Burgenland und Wien wird heute aus einem Einzelfahrschein eine Tageskarte. Das geht mit der Aktion Autofreier Tag einher. Im Raum St. Valentin sind sogar einige Buslinien kostenlos.
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5: Schüsse vor Schule in der Türkei und Hirscher zurück auf der Skipiste.
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5: Im Studio Alina Wörgötter. Vor einer Schule im Westen der Türkei sind durch Schüsse mindestens 8 Menschen verletzt worden. Der Täter soll heute früh vor einer Oberschule nahe Izmir das Feuer eröffnet haben. Unter den Verletzten sollen auch Schüler sein. Der Verdächtige wurde kurz danach von Sicherheitskräften festgenommen. Die Hintergründe der Tat sind noch völlig unklar. Die Koalition will noch diese Woche mit FPÖ und Grünen über die Reform der Wehrpflicht verhandeln. Laut Verteidigungsministerium liegt ein Gesamtpaket vor. Geplant ist offenbar das Modell 6+1+2, 6 Monate Grundwehrdienst, ein zusätzlicher Übungsmonat und 2 weitere Monate Milizübungen. Für die Reform braucht die Regierung eine Zweidrittelmehrheit. In Kraft treten soll sie Anfang 2027. Und Skistar Marcel Hirscher trainiert derzeit in Argentinien. Videos in sozialen Netzwerken zeigen den 8-fachen Gesamtweltcup-Sieger bereits wieder auf der Piste. Hirscher hatte sich ja Ende 2024 einen Kreuzbandriss zugezogen. Ob er beim Weltcup-Auftakt in Sölden Ende Oktober starten darf, ist noch offen.
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6: Auf ganz Österreich gesehen ein klassischer Mix aus Sonne und Wolken am heutigen Nachmittag. Das Ganze bei 11 bis 21 Grad. Morgen wird es dann freundlicher und es gibt um einiges mehr Sonne bei 14 bis 22 Grad. Am Donnerstag wird es aber dann schon wieder unbeständiger, am Nachmittag auch mit Regenschauern.
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7: Mit sehr guten Nachrichten. Es läuft gut auf Österreichs Straßen, ihr kommt ohne Probleme voran. Kommt gut an euer Ziel.
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6: Einen schönen Dienstag, eine schöne Mittagspause. Mein Name ist Markus Angerer. Ich hoffe, ihr kommt gut durch den Tag und es ist nicht so schlimm, dass ihr vom Dach springen müsst. Denn dafür haben wir Nico Santos mit Rooftop. Schönen Dienstag.

Österreichs beste Musik, eine schöne Mittagspause am Dienstag. Hier ist Antenne Österreich und von Madonna geht's rüber zu Dracula. Zumindest optisch ja durchaus mit ein paar Parallelen.

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7: Auf ganz Österreich gesehen ein klassischer Mix aus Sonne und Wolken am heutigen Nachmittag. Das Ganze bei 11 bis 21 Grad. Morgen wird es dann freundlicher und es gibt um einiges mehr Sonne bei 14 bis 22 Grad. Am Donnerstag wird es aber dann schon wieder unbeständiger, am Nachmittag auch mit Regenschauern.
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8: Mit sehr guten Nachrichten. Es läuft gut auf Österreichs Straßen, ihr kommt ohne Probleme voran. Kommt gut an euer Ziel.
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7: Schönen Dienstag und schön, dass ihr mit dabei seid. Weiter geht's wieder mit Österreichs bester Musik.

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1: Willkommen in der XXL Länderspielpause. Antenne Österreich hier, einen schönen Dienstag. Ja, gestern ist die Mannschaft von Ralf Rangnick ja zusammengekommen, da hat es ein öffentliches Training gegeben. Aber es ist natürlich schon so, kein David Alaba, kein Arnautovic, kein Conny Leimer verletzungsbedingt und momentan auch kein Marcel Sabitzer. Das ist natürlich schon eine ganz andere Nationalmannschaft momentan. Wie fühlt sich denn das so an, Roman?
2: Die Lücke ist immer groß, glaube ich, wenn solche Spieler, solche großen Spieler dann auch weg sind. Aber dafür sind halt auch ein paar Jungs dabei, die ich halt von früher kenne und das ist auch irgendwie schön. Aber die Lücke, wenn die besten Spieler von aller Zeiten gefühlt vom ÖFB weg sind, dass das halt eine riesige Lücke ist, ist klar.
1: Boah, das wird wirklich spannend, wie Österreich da spielen wird und auch wie die ganzen Auftritte dann sein werden, wer dann das Kommando in die Hand nehmen wird und so weiter und so fort. Erstes Spiel in der Nations League ist dann am Donnerstag gegen Israel. Los geht's um 20:45 Uhr.

0: Nächster Prozess gegen René Benko ist gestartet. Und Fußball, der WRC will sich in der Länderspielpause wieder aufrappeln.
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0: Im Studio Jessica Kornpointner. Ein erneuter Prozess gegen den früheren Immobilien-Tycoon und Signa-Gründer René Benko wegen dem Verdacht der betrügerischen Krida hat heute am Landesgericht Innsbruck begonnen. Der oberste Gerichtshof hat ja einen Teilfreispruch aufgehoben und zur Neuverhandlung zurückgewiesen. Es geht um eine Mietvorauszahlung von rund 360.000 Euro für eine Villa im Innsbrucker Stadtteil Hungerburg. Der Oberstaatsanwalt beantragt einen Schuldspruch, der Verteidiger einen Freispruch. Weiter in den Iran. Im Zuge der Kampagne gegen Regierungskritiker hat die iranische Justiz Vermögen und Eigentum von fast 400 Menschen beschlagnahmt. Insgesamt sei ihnen der Zugriff auf rund 2200 Konten und 39 Fahrzeuge entzogen worden, berichtet die iranische Nachrichtenagentur Tasnim unter Berufung auf die Staatsanwaltschaft. Und noch zum Fußball. Seit dem ersten Spieltag hat der Wolfsberger AC in der Bundesliga kein Spiel mehr gewinnen können. Jetzt greift Trainer Thomas Silberberger durch. Der ab Mittwoch angesetzte Kurzurlaub von 5 Tagen ist für seine Kicker gestrichen. Trainiert wird jetzt mindestens bis Donnerstag. Dann wird weitergeschaut, heißt es vom 53-jährigen Tiroler. Nach der Länderspielpause wartet am 11.10. Tabellenschlusslicht Altach auf die Wölfe.
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2: Auf ganz Österreich gesehen ein klassischer Mix aus Sonne und Wolken am heutigen Nachmittag. Das Ganze bei 11 bis 21 Grad. Morgen wird es dann freundlicher und es gibt um einiges mehr Sonne bei 14 bis 22 Grad. Am Donnerstag wird es aber dann schon wieder unbeständiger, am Nachmittag auch mit Regenschauern.
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3: Mit sehr guten Nachrichten. Es läuft gut auf Österreichs Straßen, ihr kommt ohne Probleme voran. Kommt gut an euer Ziel.
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2: Einen schönen Dienstag, einen schönen Start in den Nachmittag. Und jetzt brauchen wir wieder ein bisschen Power. Hier kommen die Ärzte. Schön, dass ihr mit dabei seid.

wunderschönen Dienstag. Hier ist Antenne Österreich mit Österreichs bester Musik. Die Kandidaten werden zwar offiziell erst im Dezember bekannt gegeben, aber natürlich wird jetzt schon groß spekuliert, wer wird denn ins Dschungelcamp 2027 einziehen. Und da sind dieses Mal ein paar wirklich prominente Namen auf der Liste, zum Beispiel Elton oder auch Detlef die Soest, aber auch, und den kennen wir in Österreich ja auch wegen, ich sage mal so, ein paar kuriose Geschichten in Hotels, Jimmy Blue Ochsenknecht. Offiziell ist da natürlich noch gar nichts, aber der erste Schwall an Spekulationen ist einmal sehr spektakulär für Dschungelcamp-Verhältnisse. Wir machen jetzt hier auf jeden Fall spektakulär weiter und auf das können wir uns verlassen, nämlich mit Österreichs bester Musik. Schönen Dienstag.

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6: Auf ganz Österreich gesehen ein klassischer Mix aus Sonne und Wolken am heutigen Nachmittag. Das Ganze bei 11 bis 21 Grad. Morgen wird es dann freundlicher und es gibt um einiges mehr Sonne bei 14 bis 22 Grad. Am Donnerstag wird es aber dann schon wieder unbeständiger, am Nachmittag auch mit Regenschauern.
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6: Schönen Nachmittag, liebe Autofahrer. Wir haben zwei Meldungen aus Kärnten. A10 Tauernautobahn Richtung Salzburg zwischen dem Knoten Villach und Villach-Ossiacher See. 15 Minuten Zeitverlust und A11 Karawankenautobahn in beiden Richtungen vor dem Karawankentunnel. 30 Minuten Zeitverlust. Wir wünschen eine gute und vor allem sichere Fahrt.
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6: Mit mir, mit Markus Angerer und Bruno Mars und I Just Might. 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

0: durch den Dienstag mit Österreichs bester Musik und wir kommen zu den Meldungen aus den Bundesländern.
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0: mit Alina Würgeter.
3: Mitten in der Nacht hat sich heute auf der Inntalautobahn auf Höhe Silz in Tirol im Baustellenbereich ein tödlicher Verkehrsunfall ereignet.

0: bei einer Frontalkollision mit einem LKW ist eine Person im PKW den schweren Verletzungen erlegen. Der Wiener Landtag kommt heute nach der Sommerpause zur ersten Sitzung zusammen. Dabei wird über die bereits abgesagte Kultursteuer debattiert. Auch die Lage von Kindern und Jugendlichen, die an der schweren Krankheit ME/CVS leiden, wird thematisiert. Und der Kärntner Eishockeyverein ECVSV sucht einen neuen Geschäftsführer. Gespräche mit möglichen Kandidaten laufen bereits. Währenddessen konnten bereits Partner gewonnen werden, die den Club finanziell unterstützen. Eine Teilnahme an der heurigen Saison wackelt aktuell noch.
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2: Abschiebung von Straftätern soll erleichtert werden und Fußball. Der FC Red Bull Salzburg testet in der Länderspielpause gegen Blau-Weiß Linz.
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2: Im Studio Jessica Kornpointner. Österreichs Gefängnisse sind überfüllt. Dazu gibt es viel zu wenig Personal. Jetzt sollen neue Maßnahmen die Situation verbessern. Im Ministerrat hat die Bundesregierung heute etwa beschlossen, dass Straftäter künftig leichter in ihre Herkunftsländer abgeschoben werden können. Die Möglichkeit, dagegen Einspruch zu erheben, fällt nämlich weg. Bisher hat es ja eine Vetomöglichkeit für Gefangene gegeben. Weiter in die USA. Das Weiße Haus hat gestern Abend einen neuen Online-Kanal gestartet namens Trump TV. Der Stream soll rund um die Uhr laufen und das jeden Tag mit den besten Momenten aus der Vergangenheit, Ankündigungen sowie den neuesten Nachrichten aus der Regierung, heißt es. Dem Start von Trump TV war ein Streit zwischen dem US-Präsidenten und mehreren US-Medien vorausgegangen. Am Freitag hat Trump ja angekündigt, drei Medienhäusern CNN, MS Now und Politico mit sofortiger Wirkung den Zugang zum Weißen Haus zu entziehen. Und noch zum Fußball. In der Länderspielpause treffen Red Bull Salzburg und Blau-Weiß Linz Anfang Oktober in einem Testspiel aufeinander. Und das in besonderem Rahmen, denn Schauplatz ist die Deisel-Kies Arena in Pischelsdorf am Engelbach. Die neue Sportanlage wird damit offiziell eröffnet. Der Obmann des FC Pischelsdorf, Patrick Staller, hat sich über einen langen Zeitraum mit großem Engagement für das Spiel eingesetzt. Jetzt ist das Highlight am 2. Oktober fix.
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4: Auf ganz Österreich gesehen ein klassischer Mix aus Sonne und Wolken am heutigen Nachmittag. Das Ganze bei 11 bis 21 Grad. Morgen wird es dann freundlicher und es gibt um einiges mehr Sonne bei 14 bis 22 Grad. Am Donnerstag wird es aber dann schon wieder unbeständiger, am Nachmittag auch mit Regenschauern.
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4: Schönen Nachmittag, liebe Autofahrer. Wir haben zwei Meldungen aus Kärnten. A10 Tauernautobahn Richtung Salzburg zwischen dem Knoten Villach und Villach-Ossiachersee. 15 Minuten Zeitverlust und A11 Karawankenautobahn in beiden Richtungen vor dem Karawankentunnel. 30 Minuten Zeitverlust. Wir wünschen eine gute und vor allem sichere Fahrt.
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4: Und mit Österreichs bester Musik einen schönen Dienstag.

0: Ja, Oktober ist die Zeit der großen Feste in Österreich. Antenne Österreich, hier einen schönen Dienstag. Morgen geht's ja zum Beispiel los mit dem Ruberti-Kirtag in der Stadt Salzburg. Wie läuft's denn so bei den Aufbauarbeiten? Wir waren bei der Geisterbahn.
1: Das ist im Endeffekt wie ein Baustellengerüst. Die ganze Zeit ein Gerüst aufbauen und dann die ganzen Wände aufhängen und die Figuren und alles Mögliche.
0: Mhm. Welche Figuren sind schon vor Ort quasi?
1: Du sagst ja die Teufel, die zwei da, dann hinten die Hexen auf der Wippen, das Windradl. Alles Mögliche gibt es ja zum Sehen drinnen dann auch noch.
0: Übermorgen am Donnerstag startet ja auch die Wiener Kaiserwiesen. Wenn ihr da vorbeischaut, wünsche ich mir jetzt schon einmal viel Spaß und lasst es euch gut gehen.
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10: Auf ganz Österreich gesehen ein klassischer Mix aus Sonne und Wolken am heutigen Nachmittag. Das Ganze bei 11 bis 21 Grad. Morgen wird es dann freundlicher und es gibt um einiges mehr Sonne bei 14 bis 22 Grad. Am Donnerstag wird es aber dann schon wieder unbeständig.

0: weniger. Am Nachmittag auch mit Regenschauern.
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0: Schönen Nachmittag, liebe Autofahrer. Es schaut momentan ganz gut aus auf Österreichs Straßen. Wir haben eine Meldung aus Kärnten von der A10-Tauernautobahn in Fahrt Richtung Salzburg. Ab dem Knoten vielleicht momentan 10 Minuten Zeitverlust. Wir wünschen eine gute und vor allem sichere Fahrt.
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0: Wie geht's jetzt eigentlich weiter mit David Alaba? Er ist ja dieses Mal nicht dabei beim Nationalteam, aber der Vater von David Alaba hat jetzt bekannt gegeben, der Transferpoker hat bald ein Ende. Naja, dann schauen wir mal. Wir halten euch dann natürlich am Laufenden. Jetzt gibt's hier einmal Österreichs beste Musik.

Miley Cyrus mit Wrecking Ball. Antenne Österreich hier, schönen Dienstagnachmittag. Ja, perfekter Zeitpunkt momentan, oder? Für so einen kleinen Espresso oder einen Energy Drink, dass wir nochmal durchstarten am Nachmittag. Wir unterstützen natürlich mit Österreichs bester Musik. Jetzt mit Jack Dean und Mercy.

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13: Wehrpflichtmodell zur Reform steht fest. Und Tennis. Österreich trifft im Davis-Cup-Finalturnier auf Spanien.
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1: Im Studio Jessica Kornpointner. Die österreichische Bundesregierung hat sich auf ihr Modell zur Reform des Präsenzdienstes verständigt. Offenbar soll das Modell für die Wehrpflicht so aussehen, dass sich direkt an die 6 Monate Grundausbildung 1 Monat Übungen anschließt. Die 2 weiteren Monate an Milizübungen sollen dann später absolviert werden. Auch beim Zivildienst seien nur noch kleine Punkte zu klären gewesen, sagt Neos-Club-Obmann Janik Schetti heute im Ministerrat. Geplant war ja, dass dieser vorläufig bei 9 Monaten bleibt, aber freiwillig verlängert werden kann. Weiter nach Irland. Die dortige Datenschutzbehörde DPC hat gegen die Google-Suchmaschine von Alphabet eine Geldbuße in Höhe von 403 Millionen Euro verhängt. Google habe zwischen 2018 und 2020 mit der Verarbeitung von Standortdaten seiner Nutzer gegen die EU-Datenschutzgrundverordnung verstoßen. Gegen Google laufen derzeit 3 weitere behördliche Untersuchungen. Diese befinden sich alle in einem fortgeschrittenen Stadium, heißt es von der Behörde. Und noch zum Tennis. Österreich trifft beim Davis Cup-Finalturnier der besten 8 Mannschaften im November in Bologna auf Spanien. Der Vorjahresfinalist ist der ÖTV-Auswahl heute als Viertelfinalgegner zugelost worden und ist unbestritten Favorit. Das Final 8 wird auf Hartplatz in der Halle ausgetragen. Titelverteidiger Italien hat Südkorea zum Gegner. Deutschland spielt gegen Großbritannien, Tschechien gegen Kanada.
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2: Auf ganz Österreich gesehen ein klassischer Mix aus Sonne und Wolken am heutigen Nachmittag. Das Ganze bei 11 bis 21 Grad. Morgen wird es dann freundlicher und es gibt um einiges mehr Sonne bei 14 bis 22 Grad. Am Donnerstag wird es aber dann schon wieder unbeständiger, am Nachmittag auch mit Regenschauern.
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2: Schönen Nachmittag, liebe Autofahrer. Es schaut momentan ganz gut aus auf Österreichs Straßen. Wir haben eine Meldung aus Kärnten von der A10-Tauernautobahn in Fahrt Richtung Salzburg. Ab dem Knoten vielleicht momentan 10 Minuten Zeitverlust. Wir wünschen eine gute und vor allem sichere Fahrt.
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2: Der schnellste Mann der Welt, Usain Bolt, der hat am Wochenende beim München Oktoberfest mit der Salzburger Musikgruppe Die Niederalmer so richtig Gas gegeben auf der Bühne und hat sich da auch eigene Songs gewünscht, hat er eben die Hand geschüttelt. Sehr, sehr sympathisch auf jeden Fall, Usain Bolt. Wir machen jetzt hoffentlich auch sympathisch weiter mit Österreichs bester Musik. Schön, dass ihr mit dabei seid.

0: Österreichs beste Musik, einen schönen Dienstag. Wir kommen zu den Meldungen aus den Bundesländern.
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0: Im Studio Aline Wörgeter.
3: Ein Feuer ist heute in den frühen Morgenstunden in einem Lebensmittelgeschäft in Hof bei Salzburg ausgebrochen. Die Feuerwehr musste bei dem Einsatz eine Scheibe einschlagen, um in das Gebäude zu kommen. Atemschutztrupps haben dann den Brand rasch gelöscht. Die Brandursache ist noch unklar. Eine Flutlichtanlage wird heute am Berg Isel in Tirol installiert. Dazu werden 7 Masten mit bis zu 31 Metern Höhe und 120 Scheinwerfer angeliefert. Im Rahmen der Vierschanzentournee soll die Anlage dann das erste Mal im Einsatz sein. Investiert werden etwa 4,2 Millionen Euro. Und in Salzburg dreht sich ab morgen alles um das Thema Outer Space. Beim diesjährigen Science Meets Fiction Festival gibt es 2 Wochen lang Kino, Theater, Lesungen und Quiz-Challenges rund um ferne Galaxien und das Leben von Astronauten. Dazu kommen wissenschaftliche Inputs. Das Festival läuft bis zum 7. Oktober.
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11: Auf ganz Österreich gesehen ein klassischer Mix aus Sonne und Wolken am heutigen Nachmittag. Das Ganze bei 11 bis 21 Grad. Morgen wird es dann freundlicher und es gibt um einiges mehr Sonne bei 14 bis 22 Grad. Am Donnerstag wird es aber dann schon wieder unbeständiger, am Nachmittag auch mit Regenschauern.
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0: Mittag, liebe Autofahrer. Oberösterreich, A8 Engkreisautobahn Richtung Wels zwischen der Raststation Eistersheim und Meggenhofen. Hier gibt es Behinderungen nach einem Unfall. Und die Meldung für Kärnten, A10 Tauernautobahn Richtung Salzburg zwischen dem Knoten Villach und Villach-Ossiacher See. 10 Minuten Zeitverlust. Wir wünschen eine gute und vor allem sichere Fahrt.
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0: Willkommen in der XXL Länderspielpause. Antenne Österreich hier, einen schönen Dienstag. Ja, gestern ist die Mannschaft von Ralf Rangnick ja zusammengekommen, da hat es ein öffentliches Training gegeben, aber es ist natürlich schon so, kein David Alaba, kein Arnautovic, kein Conny Leimer verletzungsbedingt und momentan auch kein Marcel Sabitzer. Das ist natürlich schon eine ganz andere Nationalmannschaft momentan. Wie fühlt sich denn das so an, Romano Schmidt?
1: Die Lücke ist immer groß, glaube ich, wenn solche Spieler, solche großen Spieler dann auch weg sind, aber dafür sind halt auch ein paar Jungs dabei, die ich halt von früher kenne und das ist auch irgendwie schön, aber die Lücke, wenn die besten Spieler von aller Zeiten gefühlt vom ÖFB weg sind, dass das halt eine riesige Lücke ist, ist klar.
0: Das wird wirklich spannend, wie Österreich da spielen wird und auch wie die ganzen Auftritte dann sein werden, wer dann das Kommando in die Hand nehmen wird und so weiter und so fort. Erstes Spiel in der Nations League ist dann am Donnerstag gegen Israel. Los geht's um 20:45 Uhr.

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8: Nächster Prozess gegen René Benko ist gestartet. Und Fußball, der WRC will sich in der Länderspielpause wieder aufrappeln.
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8: Im Studio Jessica Kornpointner. Ein erneuter Prozess gegen den früheren Immobilien-Tycoon und Signa-Gründer René Benko wegen dem Verdacht der betrügerischen Krieder hat heute am Landesgericht Innsbruck begonnen. Der oberste Gerichtshof hat ja einen Teilfreispruch aufgehoben und zur Neuverhandlung zurückgewiesen. Es geht um eine Mietvorauszahlung von rund 360.000 Euro für eine Villa im Innsbrucker Stadtteil Hungerburg. Der Oberstaatsanwalt beantragt einen Schuldspruch, der Verteidiger einen Freispruch.

0: Mitarbeiter in den Iran im Zuge der Kampagne gegen Regierungskritiker hat die iranische Justiz Vermögen und Eigentum von fast 400 Menschen beschlagnahmt. Insgesamt sei ihnen der Zugriff auf rund 2200 Konten und 39 Fahrzeuge entzogen worden, berichtet die iranische Nachrichtenagentur Tasnim unter Berufung auf die Staatsanwaltschaft. Und noch zum Fußball. Seit dem ersten Spieltag hat der Wolfsberger AC in der Bundesliga kein Spiel mehr gewinnen können. Jetzt greift Trainer Thomas Silberberger durch. Der ab Mittwoch angesetzte Kurzurlaub von 5 Tagen ist für seine Kicker gestrichen. Trainiert wird jetzt mindestens bis Donnerstag. Dann wird weitergeschaut, heißt es vom 53-jährigen Tiroler. Nach der Länderspielpause wartet am 11.10. Tabellenschlusslicht Altach auf die Wölfe.
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2: In der Nacht auf morgen kann es teilweise so richtig kalt werden, aber die Wolken werden immerhin weniger und um 2.05 Uhr ist der astronomische Herbstbeginn. Morgen wird es dann freundlich und es gibt um einiges mehr Sonne bei maximal 22 Grad. Am Donnerstag wird es aber schon wieder unbeständig, am Nachmittag auch mit Regenschauern. Etwas freundlicher dann wieder am Freitag.
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2: Schönen Nachmittag, liebe Autofahrer. Wien, Schlossallee Richtung Schönbrunn zwischen der Maria-Hilfer-Straße und der Hardigasse. Hier ist ein Unfall passiert, hier gibt es aktuell eine Sperre. Und Kärnten, A10 Tauernautobahn Richtung Salzburg zwischen dem Knoten Villach und Villach-Ostjacher See. Da dauert es 10 Minuten aktuell länger. Wir wünschen eine gute und vor allem sichere Fahrt.
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2: Und mit Österreichs bester Musik einen schönen Dienst.

wunderschönen Dienstag. Hier ist Antenne Österreich mit Österreichs bester Musik. Die Kandidaten werden zwar offiziell erst im Dezember bekannt gegeben, aber natürlich wird jetzt schon groß spekuliert, wer wird denn ins Dschungelcamp 2027 einziehen. Und da sind dieses Mal ein paar wirklich prominente Namen auf der Liste, zum Beispiel Elton oder auch Detlef die Soest, aber auch, und den kennen wir in Österreich ja auch wegen, ich sage mal so, ein paar kuriose Geschichten in Hotels, Jimmy Blue Ochsenknecht. Offiziell ist da natürlich noch gar nichts, aber der erste Schwall an Spekulationen ist einmal sehr spektakulär für Dschungelcamp-Verhältnisse. Wir machen jetzt hier auf jeden Fall spektakulär weiter und auf das können wir uns verlassen, nämlich mit Österreichs bester Musik. Schönen Dienstag.

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16: In der Nacht auf morgen kann es teilweise so richtig kalt werden, aber die Wolken werden immerhin weniger und um 2.05 Uhr ist der astronomische Herbstbeginn. Morgen wird es dann freundlich und es gibt um einiges mehr Sonne bei maximal 22 Grad. Am Donnerstag wird es aber schon wieder unbeständig, am Nachmittag auch mit Regenschauern. Etwas freundlicher dann wieder am Freitag.
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16: Schönen Nachmittag, liebe Autofahrer. Wien, Schlossallee Richtung Schönbrunn zwischen der Maria-Hilfer-Straße und der Hardigasse. Hier ist ein Unfall passiert, hier gibt es aktuell eine Sperre. Und Kärnten, A10 Tauernautobahn Richtung Salzburg zwischen dem Knoten Villach und Villach-Ossiachersee. Da dauert es 10 Minuten aktuell länger. Wir wünschen eine gute und vor allem sichere Fahrt.
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16: Wie geht's jetzt eigentlich weiter mit David Alaba? Er ist ja dieses Mal nicht dabei beim Nationalteam, aber der Vater von David Alaba hat jetzt bekannt gegeben, der Transferpoker hat bald ein Ende. Naja, dann schauen wir mal, wir halten euch dann natürlich am Laufenden. Jetzt gibt's hier einmal Österreichs beste Musik.

0: Der Oktober ist die Zeit der großen Feste in Österreich. Antenne Österreich, hier einen schönen Dienstag. Morgen geht's ja zum Beispiel los mit dem Ruberti-Kirtag in der Stadt Salzburg. Wie läuft's denn so bei den Aufbauarbeiten? Wir waren bei der Geisterbahn.
1: Es ist im Endeffekt wie ein Baustellengerüst. Die ganze Zeit ein Gerüst aufbauen und dann die ganzen Wände aufhängen und die Figuren und alles Mögliche.
0: Mhm. Welche Figuren sind schon vor Ort quasi?
1: Du sagst ja die Teufel, die zwei da. Mhm. Dann hinten die Hexen auf der Wippen, das Windradl. Alles Mögliche gibt's halt zum Sehen drinnen dann auch noch.
0: Übermorgen am Donnerstag startet ja auch die Wiener Kaiserwiesen. Wenn ihr da vorbeischaut, wünsche ich mir jetzt schon einmal viel Spaß und lasst es euch gut gehen.
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13: Abschiebung von Straftätern soll erleichtert werden und Fußball. Der FC Red Bull Salzburg testet in der Länderspielpause gegen Blau-Weiß Linz.
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13: Im Studio Jessica Kornpointner. Österreichs Gefängnisse sind überfüllt. Dazu gibt es viel zu wenig Personal. Jetzt sollen neue Maßnahmen die Situation verbessern. Im Ministerrat hat die Bundesregierung heute etwa beschlossen, dass Straftäter künftig leichter in ihre Herkunftsländer abgeschoben werden können. Die Möglichkeit, dagegen Einspruch zu erheben, fällt nämlich weg. Bisher hat es ja eine Vetomöglichkeit für Gefangene gegeben. Weiter in die USA. Das Weiße Haus hat gestern Abend einen neuen Online-Kanal gestartet namens Trump TV. Der Stream soll rund um die Uhr laufen und das jeden Tag mit den besten Momenten aus der Vergangenheit, Ankündigungen sowie den neuesten Nachrichten aus der Regierung, heißt es. Dem Start von Trump TV war ein Streit zwischen dem US-Präsidenten und mehreren US-Medien vorausgegangen. Am Freitag hat Trump ja angekündigt, 3 Medienhäusern CNN, MS Now und Politico mit sofortiger Wirkung den Zugang zum Weißen Haus zu entziehen. Und noch zum Fußball. In der Länderspielpause treffen Red Bull Salzburg und Blau-Weiß Linz Anfang Oktober in einem Testspiel aufeinander. Und das in besonderem Rahmen, denn Schauplatz ist die Deisel-Kies Arena in Pischelsdorf am Engelbach. Die neue Sportanlage wird damit offiziell eröffnet. Der Obmann des FC Pischelsdorf, Patrick Staller, hat

0: sich über einen langen Zeitraum mit großem Engagement für das Spiel eingesetzt. Jetzt ist das Highlight am 2. Oktober fix.
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2: In der Nacht auf morgen kann es teilweise so richtig kalt werden, aber die Wolken werden immerhin weniger und um 2.05 Uhr ist der astronomische Herbstbeginn. Morgen wird es dann freundlich und es gibt um einiges mehr Sonne bei maximal 22 Grad. Am Donnerstag wird es aber schon wieder unbeständig, am Nachmittag auch mit Regenschauern. Etwas freundlicher dann wieder am Freitag.
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2: Wir schauen auf Österreichs Straßen. Da kommt ihr aktuell ganz gut voran. Wir haben eine Meldung aus Wien, A23 Südosttangente Richtung Herstetten. Zwischen dem Labecktunnel und dem Knoten Prater, da dauert es 20 Minuten länger und 10 Minuten Zeitverlust momentan auf der A10-Tauernautobahn Fahrt Richtung Salzburg ab Höhe Eben. Wir wünschen eine gute und vor allem sichere Fahrt.
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2: Der schnellste Mann der Welt, Usain Bolt, der hat am Wochenende beim München Oktoberfest mit der Salzburger Musikgruppe Die Niederalmer so richtig Gas gegeben auf der Bühne und hat sich da auch eigene Songs gewünscht, hat eben die Hand geschüttelt. Sehr, sehr sympathisch auf jeden Fall, Usain Bolt. Wir machen jetzt hoffentlich auch sympathisch weiter mit Österreichs bester Musik. Schön, dass ihr mit dabei seid.

0: durch den Dienstag mit Österreichs bester Musik und wir kommen zu den Meldungen aus den Bundesländern.
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3: Mitten in der Nacht hat sich heute auf der Inntalautobahn auf Höhe Silz in Tirol im Baustellenbereich ein tödlicher Verkehrsunfall ereignet. Bei einer Frontalkollision mit einem LKW ist eine Person im PKW den schweren Verletzungen erlegen. Der Wiener Landtag kommt heute nach der Sommerpause zur ersten Sitzung zusammen. Dabei wird über die bereits abgesagte Kultursteuer debattiert. Auch die Lage von Kindern und Jugendlichen, die an der schweren Krankheit ME/CVS leiden, wird thematisiert. Und der Kärntner Eishockeyverein ECVSV sucht einen neuen Geschäftsführer. Gespräche mit möglichen Kandidaten laufen bereits. Währenddessen konnten bereits Partner gewonnen werden, die den Club finanziell unterstützen. Eine Teilnahme an der heurigen Saison wackelt aktuell noch.
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12: In der Nacht auf morgen kann es teilweise so richtig kalt werden, aber die Wolken werden immerhin weniger und um 2.05 Uhr ist der astronomische Herbstbeginn. Morgen wird es dann freundlich und es gibt um einiges mehr Sonne bei maximal 22 Grad. Am Donnerstag wird es aber schon wieder unbeständig, am Nachmittag auch mit Regenschauern. Etwas freundlicher dann wieder am Freitag.
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12: Wir schauen auf Österreichs Straßen. Da kommt ihr aktuell ganz gut voran. Wir haben eine Meldung aus Wien, A23 Südosttangente Richtung Herstetten. Zwischen dem Labecktunnel und dem Knoten Prater, da dauert es 20 Minuten länger und 10 Minuten Zeitverlust momentan auf der A10-Tauernautobahn Fahrt Richtung Salzburg ab Höhe Eben. Wir wünschen eine gute und vor allem sichere Fahrt.
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0: Willkommen in der XXL-Länderspielpause. Antenne Österreich hier, einen schönen Dienstag. Ja, gestern ist die Mannschaft von Ralf Rangnick ja zusammengekommen, da hat es ein öffentliches Training gegeben. Aber es ist natürlich schon so, kein David Alaba, kein Arnautovic, kein Conny Leimer verletzungsbedingt und momentan auch kein Marcel Sabitzer. Das ist natürlich schon eine ganz andere Nationalmannschaft momentan. Wie fühlt sich denn das so an, Romano Schmidt?
1: Die Lücke ist immer groß, glaube ich, wenn solche Spieler, solche großen Spieler dann auch weg sind. Aber dafür sind halt auch ein paar Jungs dabei, die ich halt von früher kenne und das ist auch irgendwie schön. Aber die Lücke, wenn die besten Spieler von aller Zeiten gefühlt vom ÖFB weg sind, dass das halt eine riesige Lücke ist, ist klar.
0: Das wird wirklich spannend, wie Österreich da spielen wird und auch wie die ganzen Auftritte dann sein werden, wer dann das Kommando in die Hand nehmen wird und so weiter und so fort. Erstes Spiel in der Nations League ist dann am Donnerstag gegen Israel. Los geht's um 20.45 Uhr.

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11: Wehrpflichtmodell zur Reform steht fest. Und Tennis. Österreich trifft im Davis Cup Finalturnier auf Spanien.
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11: Im Studio Jessica Kornpointner. Die österreichische Bundesregierung hat sich auf ihr Modell zur Reform des Präsenzdienstes verständigt. Offenbar soll das Modell für die Wehrpflicht so aussehen, dass sich direkt an die 6 Monate Grundausbildung 1 Monat Übungen anschließt. Die 2 weiteren Monate an Milizübungen sollen dann später absolviert werden. Auch beim Zivildienst seien nur noch kleine Punkte zu klären gewesen, sagt NEOS-Club-Obmann Janik Schetti heute im Ministerrat. Geplant war ja, dass dieser vorläufig bei 9 Monaten bleibt, aber freiwillig verlängert werden kann. Weiter nach Irland. Die dortige Datenschutzbehörde DPC hat gegen die Google-Suchmaschine von Alphabet eine Geldbuße in Höhe von 403 Millionen Euro verhängt. Google habe zwischen 2018 und 2020 mit der Verarbeitung von Standortdaten seiner Nutzer gegen die EU-Datenschutzgrundverordnung verstoßen. Gegen Google laufen derzeit 3 weitere behördliche Untersuchungen. Diese befinden sich alle in einem fortgeschrittenen Stadium, heißt es von der Behörde. Und noch zum Tennis. Österreich trifft beim Davis-Cup-Finalturnier der besten 8 Mannschaften im November in Bologna auf Spanien. Der Vorjahresfinalist ist der ÖTV-Auswahl heute als Viertelfinalgegner zugelost worden und ist unbestritten Favorit. Das Final Eight wird auf Hartplatz in der Halle ausgetragen. Titelverteidiger Italien hat Südkorea zum Gegner. Deutschland spielt gegen Großbritannien, Tschechien gegen Kanada.
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12: Wehrpflichtmodell zur Reform steht fest. Und Tennis. Österreich trifft im Davis Cup Finalturnier auf Spanien.
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12: Im Studio Jessica Kornpointner. Die österreichische Bundesregierung hat sich auf ihr Modell zur Reform des Präsenzdienstes verständigt. Offenbar soll das Modell für die Wehrpflicht so aussehen, dass sich direkt an die 6 Monate Grundausbildung 1 Monat Übungen anschließt. Die 2 weiteren Monate an Milizübungen sollen dann später absolviert werden. Auch beim Zivildienst seien nur noch kleine Punkte zu klären gewesen, sagt NEOS-Club-Obmann Janik Schetti heute im Ministerrat. Geplant war ja, dass dieser vorläufig bei 9 Monaten bleibt, aber freiwillig verlängert werden kann. Weiter nach Irland. Die dortige Datenschutzbehörde DPC hat gegen die Google-Suchmaschine von Alphabet eine Geldbuße in Höhe von 403 Millionen Euro verhängt. Google habe zwischen 2018 und 2020 mit der Verarbeitung von Standortdaten seiner Nutzer gegen die EU-Datenschutzgrundverordnung verstoßen. Gegen Google laufen derzeit 3 weitere behördliche Untersuchungen. Diese befinden sich alle in einem fortgeschrittenen Stadium, heißt es von der Behörde. Und noch zum Tennis. Österreich trifft beim Davis-Cup-Finalturnier der besten 8 Mannschaften im November in Bologna auf Spanien. Der Vorjahresfinalist ist der ÖTV-Auswahl heute als Viertelfinalgegner zugelost worden und ist unbestritten Favorit. Das Final 8 wird auf Hartplatz in der Halle ausgetragen. Titelverteidiger Italien hat Südkorea zum Gegner. Deutschland spielt gegen Großbritannien, Tschechien gegen Kanada.
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